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1: Es ist 2 Uhr.
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1: Es ist 3 Uhr.
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1: Im Studio Melanie Wenig. Guten Morgen. Die Neos kommen heute in Linz zu ihrer Mitgliederversammlung zusammen. Hauptthema ist das Sparen im System. Parteichefin Meinl Reisinger fordert etwa den Abbau von Politposten und Politikerprivilegien. Personelle Entscheidungen stehen heute nicht an. Die nächste Wahl der Parteispitze steigt erst im kommenden Jahr. Zum heutigen Welttag der seelischen Gesundheit nimmt der ÖGB die Firmen in die Pflicht. Weil immer mehr Menschen wegen psychischer Probleme im Krankenstand sind, fordert die Gewerkschaft jetzt ein klares Umdenken. Schluss mit Dauerstress und Personalnot, denn bessere Bedingungen im Job schützen nicht nur die Angestellten, sondern helfen am Ende auch den Betrieben selbst, so der ÖGB. Nach den bekannt gewordenen Lieferproblemen bei Grippeimpfstoffen hat das Gesundheitsministerium am Markt doch noch zusätzliche 100.000 Impfdosen bekommen. Der Impfstoff sei bereits auf dem Weg nach Österreich. Die Auslieferung soll kommende Woche beginnen. Formel 1, da geht Red Bull-Pilot Max Verstappen heute von der Pole aus ins Sprintrennen in Singapur. Direkt hinter ihm Mercedes-Pilot George Russell und Ferrari-Fahrer Charles Leclerc. Start ist um 11 Uhr.
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2: Ein Mix aus Sonne und Wolken. Jetzt in der Früh, da gibt's noch einige Nebelfelder. Oft sind die ersten Stunden aber noch die sonnigen heute, bevor dann eben immer mehr Wolken in der Steiermark aufziehen und ab Mittag auch ein paar Regenschauer mit dabei sein können. Am längsten sonnig und trocken bleibt's heute, na wie so oft, im Süden und im Südosten des Landes. Aktuell die Temperaturen zum Aufstehen. Relativ frisch, 5 Grad nur in Trofeiach, auch nur 6 Grad beim Fahrsicherheitszentrum in Lebring, auch nur 6 Grad am Glockenspielplatz. Platz in Graz und auch Börchen von Leiten 6 Grad aktuell am frühen Samstagmorgen. Bis zu 19 Grad, das sind heute die Höchstwerte. Auch der morgige Sonntag wird dann wechselhaft mit Regen, vor allem im Norden der Steiermark. Die Temperaturen, die bleiben unverändert mit 13 bis 19 Grad. Und morgen, da können in den wolkigen Regionen rund um 2000 Meter Seehöhe doch auch schon ein paar Schneeflocken mit dabei sein.
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2: Um 6:03, ihr habt freie Fahrt auf den steirischen Straßen. Wenn ihr schon so früh unterwegs seid, darf natürlich gerne so bleiben. Wenn euch aber schon etwas auffällt, 0664 22 22 99 4, unsere WhatsApp-Nummer. Ich wünsche eine gute und sichere Fahrt.
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2: Am 10. Oktober, am 10.10., also wir haben eine Schnapszahl, aber nicht 10.10.2010, ja, das ist doch schon eine Zeitl her, 10.10.2026 und vielleicht geht ja dieser Tag auch einmal in die Geschichte ein. Warum auch immer. Ja, es gäbe ja immer wieder ein paar Gründe, warum so ein 10. Oktober zum Beispiel schon auch interessant sein kann. Da schauen wir uns gleich an im Radio Grün-Weiß Kalenderblatt zum heutigen Tag. Mehr Musik und mehr Abwechslung zum Aufstehen sowieso. Zu Beginn gleich von Take That und von DJ Ötzi. Michi Datschl heute für euch im Studio, die Morgenwelle am Samstag.

Klingt Aufstehen in der Steiermark, 10. Oktober 2026. Es ist 10 Minuten nach 6 Musik aus Österreich für euch, wenn's Richtung Badezimmer oder Richtung Kaffeemaschine geht. Die beste Zeit und nicht weniger wünsche ich euch am heutigen Samstag.

0: Silvester? Nein, natürlich nicht. Wir sind noch im Oktober mittendrin, statt nur dabei sozusagen. Warum werden dann in Kärnten aber trotzdem so viele Feuerwerke schon geschossen? Marlene Baumgartner.
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2: Wir haben heute Samstag, den 10. Oktober. Und vor 106 Jahren hat Südkärnten abgestimmt. Bei der Volksabstimmung am 10. Oktober 1920 hat sich die Mehrheit für den Verbleib bei Österreich entschieden. Seitdem ist der 10. Oktober der Kärntner Landesfeiertag. 2014 hat der neue Wiener Hauptbahnhof feierlich eröffnet und die Stadt hat damit eine moderne Verkehrsdrehscheibe bekommen. Heute fahren hier täglich tausende Menschen aus allen Richtungen ein und aus.
3: Es ist eine große Ehre, den Nobelpreisträger für Literatur für das Jahr 2019 zu präsentieren, Peter Handke.
2: Im Jahr 2019 hat der Kärntner Schriftsteller Peter Handke den Literaturnobelpreis bekommen. Ausgezeichnet worden ist er für sein einflussreiches literarisches Werk und seine besondere Sprachkunst. Heute ist außerdem der Internationale Tag der seelischen Gesundheit. Er erinnert daran, dass psychische Gesundheit genauso wichtig ist wie die körperliche und natürlich, dass darüber gesprochen werden darf. Geburtstag würde heute der italienische Komponist Giuseppe Verdi feiern. Er ist vor allem durch seine Opern berühmt geworden. David Lee Roth, der langjährige Sänger der Rockband Van Halen, feiert heute Geburtstag. Er wird 72 Jahre alt. Und ebenfalls können wir dem US-amerikanischen Musiker Eric Martin gratulieren. Er ist zwar auch als Solokünstler aktiv, hat seine größten Erfolge allerdings als Sänger der Band Mr. Big einfahren können.
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0: Ja, ist immerhin auch schon 27 Jahre her, das Jahr 1999, und das war ihr wirklich absoluter großer Durchbruch, als sie damit Platz 1 in den amerikanischen Charts erreicht hat. Und auch bei uns hat sie es bis ganz nach vorne geschafft. Das ist Christina Aguilera mit ihrer Debüt-Single sozusagen, mit ihrem Durchbruch mit Genie in a Bottle.

0: 3,5 Minuten.
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13: 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Guten Morgen.

0: Guten Morgen Steiermark, die grün-weiße Morgenwelle ist das am Samstag. Es ist jetzt genau 6:30.
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0: Für Häftlinge im gelockerten Strafvollzug gibt es mehr Annehmlichkeiten. Ein Insasse der Justizanstalt Graz-Kalau hat das gestern Mittag aber ausgenützt. Während seiner Arbeit im Freigängerbereich ist er geflohen. Viele Details nennt die Landespolizeidirektion vorerst nicht. Er dürfte vor der Anstalt mit Hausmeistertätigkeiten beschäftigt gewesen sein. Es handelt sich also nicht um einen klassischen filmreifen Gefängnisausbruch. Eine sofort eingeleitete Fahndung, auch mit Hubschrauber, blieb vorerst aber ohne Erfolg. Zwei Lokale im Bezirk Hartberg-Fürstenfeld setzen jetzt ein Zeichen gegen sexuelle Belästigung. Die Cocktailbar Maximilian in Fürstenfeld und die Diskothek Excalibur in Kreinbach beteiligen sich am Projekt Luisa ist hier. Frauen und Mädchen, die sich beim Fortgehen bedrängt oder unsicher fühlen, können beim Personal einfach fragen, ist Luisa hier? Geschulte Mitarbeiter wissen dann, dass Hilfe benötigt wird und bieten diskret Unterstützung an. Weitere Lokale können sich dem kostenlosen Präventionsprojekt jederzeit anschließen. Und der Trendsport Paddle Tennis kommt jetzt auch nach Gratweinstraßengel. Drei Hobbysportler aus der Gemeinde errichten neben dem Tennisclub Judendorf Straßengel zwei neue Outdoor-Plätze. Rund 100.080 Euro werden investiert. Die Anlage soll noch heuer möglichst in 6 bis 8 Wochen eröffnet werden. Bei entsprechender Nachfrage ist auch ein dritter Platz geplant. Der bestehende Bumptrack bleibt erhalten, wird aber verlegt und modernisiert. Ja, jetzt in der Früh, da gibt's am ehesten noch Sonnenschein, wenn sie dann zumindest einmal aufgegangen ist. Es zieht dann aber oft in der Steiermark zu, viele Wolken dann, die übernehmen und die haben auch oft einige Regentropfen mit im Gepäck am heutigen Samstag. Etwas nass kann es vor allem in der Obersteiermark werden. Am längsten trocken bleibt es heute wieder mal im Süden des Landes. Das Ganze heute bei Höchstwerten von 15 bis 19 Grad. 6:35 zum Radio Grün-Weiß Verkehrs- und Blitzreport und da sind wir wieder schnell fertig. Es ist ruhig und sind keine Störungen gemeldet worden. 038 42 43 und dreimal die 0. Eine gute und sichere Fahrt.
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0: Und ein schönes Aufstehen. Es geht rein ins Wochenende. Michi Datschel hier für euch. Und das ist Living in a Box mit Living in a Box. Na, so einfach kann man es machen. Ich hoffe, euer Wochenende ist auch ganz easy.

Radio Grün Weiß zum Aufstehen und da sorgen wir natürlich auch in aller Früh schon für gute Laune. Guten Morgen Steiermark, jetzt mit 18s.

0: 30, ihr hört Radio Grün-Weiß. Traurige Gesichter hat es gestern gegeben in Kapfenberg. Guten Morgen mit der Morgenwellen, ja, der KSV 1919 in der 8. Admiral 2. Liga mit den Young Violets Austria beschäftigt gewesen. Ja, und die Falken, die haben da zwar knapp nur verloren, aber mit 0:1 im 4. Pflichtspiel die 4. Niederlage in Folge. Young Violets Gold-Torschütze Bruno Jarabek zum wichtigen Sieg von seiner Mannschaft.
1: Ich finde, wir haben es gut wegverteidigt, 2. Bälle. Sind wir gut da gewesen. Wir haben jetzt 15 Punkte. Jetzt haben wir schon einmal einen guten Vorsprung und ja, wir wollen so weitermachen natürlich.
0: Man enttäuscht natürlich KSV-Trainer Michael Lindl, nicht nur wegen dem Ergebnis.
2: Grundsätzlich machen wir vorne die Torschancen nicht. Das heißt, wir kommen zu unserer Situation. Ja, und dann machst du halt hinten ein, zwei Fehler und dann kassierst du ein Tor. Und das ist einfach zu billig. Da muss jeder an der Nase nehmen, weil es einfach am Ende zu billig ist, wie wir das wegverteidigen. Das geht auf dem Niveau ganz einfach nicht. Und da muss jeder schauen, dass er sich schleunigst straft, damit er das auch besser wegverteidigt.
0: Ja, der 0:1 Rückstand bereits nach 15 Spielminuten war auch für KSV-Routinier Thomas Meyer dem Spielverlauf entsprechend.
3: Wie man deutlich sehen kann, liegt es an die Tore. Wir kriegen immer meistens ein, zwei Tore. Heute war es halt einmal eins, aber vorhin haben wir genug Chancen. Wir bringen einfach den depperten Ball nicht über die Linie drüber. Wird er uns zweimal von der Linie geklärt oder dreimal sogar. Manchmal ist man einfach sprachlos, kann man sich nicht vorstellen, wieso der Ball einfach nicht reinigen will.
0: Der KSV-Spieler Marcel Stöger ist die momentane Situation für ihn auch nicht nachvollziehbar.
4: Wir verlieren immer nur mit einem Torunterschied, kriegen meistens ein, zwei geschissene Tore, sage ich jetzt einmal. Ja. Und dann schießt halt nicht genug und dann verliert die Partie auch meistens unglücklich. Wie man sieht, wir spielen sehr gut, ja, wir machen es gut, wir trainieren super, wir trainieren überragend, aber es reicht einfach nicht.
0: Ja, für den KSV heißt jetzt daher einfach Ärmel hochkrempeln und na, so schnell wie möglich halt aus dem derzeitigen Tief herauskommen.
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0: Immer und überall Liebe, ihr hört Radio Kärnten Weiß zum Aufstehen. Liebe ist die Nachricht und die Nachricht ist Liebe. Ja, so richtig rausschreien soll man's, dass es um Liebe geht. So zumindest, wenn's nach Arthur Baker und The Backbeat geht. Love is the message. Gibt's gleich in voller Länge in der grün-weißen Morgenwelle.
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5: Zum Aufstehen ganz gemütlich rein in den Tag. Es ist 4 Minuten vor 8. Guten Morgen, Steiermark.

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1: Im Studio Sophie Weinhandl. Die kleinste Regierungspartei, die NEOS, treffen sich heute in Linz zu einer Mitgliederversammlung. Hauptthema ist das Sparen im System. Parteichefin Meinl-Reisinger fordert etwa den Abbau von Politposten und Politikerprivilegien. Die Koalition durchlebt ja durch den angekündigten Rückzug von Andreas Babler gerade turbulente Zeiten. Meinungsforscher Peter Hayek.
2: NEOS hat sich eigentlich in der Situation so verhalten, wie man sich normalerweise am besten verhält, relativ ruhig, ohne große Aufregung. Man hat mahnende Worte an den Koalitionspartner gerichtet, dass man gemeinsam weiterarbeiten sollte und dass die Regierungsarbeit nicht gefährdet sein darf.
1: An der NEOS-Spitze dürfte alles beim Alten bleiben. Beate Meinl-Reisinger hat gute Umfragewerte, sagt Hayek. Nach der angekündigten Schließung für das Werk des Iglo-Zulieferers Ardo in Niederösterreich laufen Gespräche mit heimischen Herstellern. So soll der Gemüseverarbeiter EFCO mit Sitz in Oberösterreich laut Standard bereit sein, eine neue Produktion in Österreich aufzubauen. Es wird aber ein Schulterschluss von Politik, Handel und Industrie gefordert. US-Präsident Trump und Kreml-Chef Putin haben miteinander gesprochen und ausgemacht, dass Russland über 1 Million Tonnen Diesel an die USA liefert. Die Sanktionen gegen Russland hebt Trump dafür vorübergehend auf. Der US-Präsident ist wegen hoher Spritpreise vor den Zwischenwahlen im November unter Druck gekommen. Scharfe Kritik kommt vom ukrainischen Präsidenten Zelensky. Die russischen Öl- und Gasexporte finanzieren den Krieg. Und Fußball noch. Österreichs Frauennationalteam hat zum WM-Playoff-Start 2:1 gegen den Kosovo gewonnen. Damit sind die Weichen für den Einzug in die zweite und letzte Playoff-Runde zur WM 2027 in Brasilien gestellt. Das Rückspiel steigt dann am Dienstag in Wien.
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3: Ein Wettermix ist das heute. Jetzt in der Früh, da gibt's vielleicht auch noch einige Nebelfelder. Oft sind die ersten Stunden aber noch die sonnigeren, bevor dann immer mehr Wolken vom Westen her in die Steiermark ziehen und ab Mittag auch ein paar Regenschauer mit dabei sein können. Am längsten sonnig und trocken, wie so oft heute, im Süden und Südosten der Steiermark. Aktuell sind 7 Grad bei euch in Voitsberg, 7 Grad auch in Hausmannstetten, 5 Grad werden beim Grünen See in Tragöss gemessen und 6 Grad in Judenburg-Murdorf. Bis zu 19 Grad, das sind heute die Höchstwerte. Und auch der morgige Sonntag wird dann wechselhaft mit Regen, vor allem im Norden der Steiermark und mehr Sonnenfenstern im Süden. Die Temperaturen, die ziemlich unverändert mit 13 bis 19 Grad. Und morgen, da können in den wolkigen Regionen rund um 2000 Meter Höhe auch schon die ersten Schneeflocken mit dabei sein.
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3: Um 8:03, da ist jetzt die L121 gesperrt in Bägau bis 14 Uhr. Eine Umleitung ist hier für euch eingerichtet. Und bitte nicht vergessen, dieses Wochenende ist in Niederwölz wieder Ausnahmezustand. Der Max-Lohn-Markt findet statt, daher bis 12. Oktober die Ortsdurchfahrt gesperrt. Und zwar für Lkw über 7,5 Tonnen. Diese müssen auf jeden Fall großräumig ausweichen. BKWs, die werden dann örtlich umgeleitet. 038 42 43 und 3x die 0. Wenn euch noch etwas auffällt, eine gute und sichere Fahrt.
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3: Also ich habe kürzlich mit einer Bekannten gesprochen, die Griechenland eine Woche Urlaub gemacht hat. Die hat gesagt, ich will mindestens 2, wenn nicht 3 Bücher in dieser Woche lesen. Ich kann das ja meistens nicht ganz so nachvollziehen. Ich bin jetzt nicht so ganz die große Leseratte, wie auch zum Beispiel unsere Julia Hofer aus dem Radio Grün-Weiß-Team, die ja immer ihren BookTok wöchentlich vorstellt. Aber ich könnte mich vielleicht doch noch überreden lassen, wenn man nämlich bezahlt wird fürs Lesen. Ja, das gibt's wirklich. Wo, wie das funktioniert, das schauen wir uns in dieser Stunde an. Ja? Und dann werde auch ich mir ein Buch gönnen vielleicht. Michi Datschl heute für euch in der grün-weißen Morgenwelle. Guten Morgen, Steiermark.

0: groß geworden in einer Boyband und jetzt im Schlager tätig. Leute Young hier auf Radio Grün-Weiß. Gerald Eschenauer, Kärntner Schriftsteller, Philosoph, Schauspieler und Kabarettist. Bevor er sich ganz der Kunst und Literatur gewidmet hat, da hat er als Radio- und Fernsehtechniker und Moderator im Rundfunk gearbeitet. Er ist heute Gast bei Fritz Linner in Auf Du und Du. Selbst bezeichnet sich Gerald Eschenauer als Kabarettist.
1: Ja, es ergibt sich im Prinzip aus Kabarett und Literatur. Es ist eine Mischform. Was stellt man sich darunter vor? Wir leben in einer Welt der Absurditäten. Es passiert so viel rundherum. Und zentrales Element dieses Abends ist ein Stream Deck, ähnliches hier im Studio zu finden ist. Und da sind Originaltöne von Menschen abgelegt darauf. Und um diese Originaltöne, die ja schon an und für sich absurd sind, spinne ich dann mein Programm und plaudere dann mit den Menschen und hin und wieder lese ich dann auch einige Texte.
0: Gerald Eschenauer, der hat Schauspiel und Theater studiert, aber auch Philosophie, Medien und Kommunikationswissenschaften. Als Autor, da bewegt er sich zwischen Lyrik, Prosa und pointierter Gesellschaftskritik. Ein wahrer Tausendsasser, also 2013 dann auch noch die Literaturinitiative Buch 13 gegründet und seither prägt er die Kärntner Literaturszene so richtig mit. Über das alles und seinen Abend am 15. Oktober in der Grazer Landesbibliothek, da plaudert er heute in Auf Du und Du in der nächsten Stunde ab 9 bei Fritz Linner.
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0: Samstag, der beste Samstag eurer Woche werden. Radio Grün-Weiß mit der grün-weißen Morgenwelle und auch für den GRK könnte es der beste Samstag der Woche werden. Die Länderspielpause, die dreiwöchige, die ist nämlich vorbei und jetzt geht's wieder zurück zur Meisterschaft. Unter Gerald Scheiblener ist der GRK nach wie vor unbesiegt und heute, da haben sie um 17 Uhr Red Bull Salzburg zu Gast. Durchwegs positiv blickt nach seiner Auszeit der wiedergenesene Sportdirektor Dino Wawra der Partie entgegen.
1: Ich bin ja mit dem Alltagsspiel wieder ein bisschen in den Betrieb zurückgekehrt, habe meine Agenten wieder übernommen, langsam. Ich bin jetzt seit 1. Oktober wieder in der vollen Verantwortung und ich muss echt sagen, was ich bis jetzt auch so gesehen habe im Training, wie die Mannschaft voll mitzieht, das stimmt mir sehr, sehr positiv und habe so auch nicht anders erwartet, ehrlich gesagt.
0: Zur aktuellen Kadersituation, da hat Trainer Gerald Scheiblener Stellung bezogen.
2: Außerdem Ismail Guerti sind alle Spieler fit. Ismail hat leider einen Rückschlag. Wir kommen in der Reha, wird weitere Wochen ausfallen. Geht davon aus, dass er im Herbst vielleicht gar nicht mehr zur Verfügung stehen wird. Aber alle anderen Spieler sind voll fit. Die ganzen Krankheiten, Infekte sind alle vorbei. Die Mannschaft macht dann super Eindruck und wir freuen uns schon auf Samstag.
0: Krankheiten und Infekte vorbei, auch die Verletzungspause von Salzburg. Neuzugang Tim Trummer ist vorbei.
2: Jetzt da seit der Länderspielpause wieder voll im Mannschaftstraining, hat gegen Karlsdorf 30 Minuten gespielt, das war so geplant. Die 30 Minuten sind gut gegangen und hat jetzt da alle Einheiten zu 100% mitgemacht. Aber er macht dann super Eindruck und ist natürlich jetzt speziell gegen diesen Gegner top motiviert. Ja, wenn alles normal läuft, dann wird er sicher seine Spielminuten bekommen.
0: Ja, und obwohl die Salzburger Bullen nach 14 Runden noch immer unbesiegt sind, da rechnet sich Scheiblener trotzdem Chancen aus, dem Tabellenzweiten, ja sozusagen auf steirisch würde man sagen, ein bisschen Haxerl zu stellen.
2: Natürlich wissen wir, dass er besondere Leistung braucht, weil das brauchen wir immer in jedem Bundesligaspiel, um ein Spiel zu gewinnen. Wir haben wie bei jedem Gegner Respekt. Ich glaube, wichtig ist, dass man an seine Stärken glaubt und da sind genügend vorhanden in der Mannschaft und wir haben jetzt auch wieder viel mehr Konkurrenzkampf innerhalb des Teams, weil fast alle Spieler fit sind. Auch das hebt, sage ich mal, die Leistung. In dem Jahr habe ich auch das Gefühl, dass die Mannschaft daran glaubt.
0: Ja, und es gibt ja dann noch zwei steirische Clubs. Sturm Graz, die gastieren heute um 19.30 Uhr bei der Wiener Austria. Und der dritte Steirer Bundesliga-Club TSV Hartberg, der ist dann morgen dran um 14.30 Uhr mit Heimvorteil gegen Aufsteiger Austria Lustenau.
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0: Es ist 8.20 Uhr.

0: So klingt da der Samstagmorgen mit der Morgenwelle auf Radio Grün-Weiß. Und gleich ging der nach Österreich, nach Musik aus Österreich. Der war im Öffentlich-Rechtlichen einmal ein kleiner Kinderstar sogar. Hat als kleiner Junge dieses Kinderfernsehen mitmoderiert. Julian Le Play ist sein Künstlername heute und Rollercoaster gibt's gleich.
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0: Es ist 8.27 Uhr.
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0: random Rollercoaster. 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
0: Einen schönen guten Morgen. Heute beginnt in Graz das Marathonwochenende mit dem Shakeout Run um 11 Uhr. Und die gesamte Veranstaltung wird zum Großevent. In den letzten Jahren hat sich die Zahl der Anmeldungen mehr als verdoppelt. Heuer sind es bereits 15.000 laufbegeisterte Teilnehmer. Gestern sind schon die Startnummern ausgegeben worden, auch an einige Top-Athleten aus Kenia. Sie könnten auch dafür sorgen, dass der Graz-Marathon 2026 einen neuen Streckenrekord bringt. Die Veranstalter freuen sich jedenfalls bei der 33. Ausgabe auf die vielen Teilnehmer, werden aber weiterhin neben Quantität auch auf Qualität der Veranstaltung setzen. Für Häftlinge im gelockerten Strafvollzug gibt es mehr Annehmlichkeiten. Ein Insasse der Justizanstalt Graz-Kalau hat das gestern Mittag ausgenützt. Während seiner Arbeit im Freigängerbereich ist er geflohen. Viele Details nennt die Landespolizeidirektion vorerst nicht. Er dürfte vor der Anstalt mit Hausmeistertätigkeiten beschäftigt gewesen sein. Es handelt sich also nicht um einen klassischen filmreifen Gefängnisausbruch. Eine sofort eingeleitete Fahndung, auch mit Hubschrauber, blieb vorerst. Erst aber ohne Erfolg. Und dann noch zu einer Meldung für alle Autobesitzer. In der Steiermark, da wird der Unterschied zwischen Stadt und Land beim Autobesitz nämlich immer größer. Während in Graz, in der Landeshauptstadt, vergleichsweise wenig Autos angemeldet sind, ist die Bevölkerung in vielen ländlichen Bereichen und in den Bezirken, in den Flächenbezirken, stark auf das Auto angewiesen. Karin Feiler mit näheren Details.
2: Laut einer aktuellen VZÖ-Analyse kommen in Graz auf 1.000 Einwohner 468 Autos. Im Bezirk Hartberg-Fürstenfeld sind es dagegen 737, in der Südoststeiermark 736. Auch in Weiz, Deutschlandsberg und Leibnitz liegt die Zahl bei über 700. Steiermark-Weiz sind es durchschnittlich 631 Autos pro 1.000 Personen. Als Gründe nennt der VZÖ vor allem die Zersiedelung und fehlende Nahversorgung. Gerade bei hohen Spritpreisen wird diese Autoabhängigkeit zur finanziellen Belastung.
0: Der VZÖ fordert deshalb bessere Busverbindungen, sichere Radwege und mehr Carsharing-Angebote in den Regionen, um die Bevölkerung hier langfristig zu entlasten. Und damit sind wir auch schon bei den heutigen Wetteraussichten. In der Früh, da gibt es am ehesten jetzt noch Sonnenschein und am Vormittag. Es zieht dann in vielen Teilen der Steiermark zu, vor allem im Norden und Westen. Da übernehmen die Wolken und die können auch ein bisschen Regen mit dabei haben. Etwas nass, also vor allem in der Obersteiermark. Am längsten trocken bleibt man heute auf jeden Fall wieder im Süden. Das Ganze am heutigen Samstag bei Werten zwischen 15 und 19 Grad. Damit gleich weiter zum Radio Grün-Weiß Verkehrs- und Blitzreport um 8:35 mit einer Meldung von der Südautobahn A2 in beiden Richtungen. Da gibt es jetzt eine Sperre, und zwar ein Fahrstreifen ist gesperrt im Großriedeltunnel zwischen Bad St. Leonhard, und der Parkgrund ist hier eine Lkw-Bahne. Vielen Dank, Silke, für deine Meldung. L121, die ist heute gesperrt bis 14 Uhr. Eine Umleitung, also das Ort Gebiet von Pegau, so muss es heißen, eine Umleitung ist hier eingerichtet. Und in Niederwölz Ausnahmezustand, wie so oft beim Max-Lohn-Markt, darum auch eine Verkehrsdurchsage. Für Lkw ist die Ortsdurchfahrt über 7,5 Tonnen Lkws nämlich gesperrt. Die müssen hier großräumig ausweichen. Pkws, die werden örtlich umgeleitet. 0664 22 22 99 4. Unsere WhatsApp-Nummer für eure Meldungen. Kommt gut und sicher, neuer Ziel.
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0: Und der heißt To France und kommt von Maggie Reilly. Michi Datschel hier, schönen guten Morgen.

Auch am heutigen Samstag könnte sich am Frühstückstisch die Frage stellen, das Müsli mit oder ohne Rosinen? Also ich bin ja, mach mich oft unbeliebt, mit Rosinen. Es soll aber zu keinen Streitereien kommen. Guten Morgen, es ist 8.39 Uhr.

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0: Ja, wer jeden Tag liest, der stärkt das Gehirn, der baut Stress ab und kann laut Studien sogar seine Lebenserwartung steigern. Das zahlt sich also auf jeden Fall aus und es wird etwas kurios jetzt, Marlene Baumgartner. Eine so gute Angewohnheit wie das tägliche Lesen, das soll auch belohnt werden, hat sich zumindest Singapur gedacht.
2: Genau, dort gibt es jetzt nämlich tatsächlich Geld fürs Lesen. Die Regierung hat gemeinsam mit dem National Library Board dazu eine neue Kampagne gestartet. Das Ganze funktioniert so. Nach 15 Minuten Lesen trägt man die Session in eine App ein und bekommt dafür 20 virtuelle Coins, die man später dann zu echtem Geld machen kann. Kontrolliert wird das nicht, es funktioniert wirklich auf einer Vertrauensbasis.
0: Ja, das ist ja wirklich mal was Spannendes. Die Frage ist jetzt, ob sich das wirklich so als richtiger Nebenverdienst auszahlt. Wahrscheinlich nicht, oder?
2: Nein, also reich wird man davon wirklich nicht. Man kann täglich nur eine Lesesession eintragen und bekommt ja auch nur 20 Coins. Wer 1000 Coins gesammelt hat, kann diese in einen echten Singapur-Dollar umwandeln. Das sind etwa 70 Cent. Also es geht wohl doch weniger ums Geld verdienen, sondern vielmehr um einen psychologischen Ansporn. Die Regierung will die Bevölkerung damit einfach nur motivieren, täglich zum Buch statt zum Smartphone zu greifen, weil stundenlanges Scrollen und zu viel Zeit vor den Bildschirmen einfach nicht gut für uns ist.
0: Ja, das stimmt mit Sicherheit. Also bei uns gibt es zwar kein Geld für diese gute Gewohnheit, also noch nicht, wer weiß. Aber vielleicht ist es trotzdem ja für den einen oder anderen da draußen jetzt Motivation genug, das Feelgood-Wochenende auch mit einem guten Buch zu verbringen.
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0: Guten Morgen auf Radio Grün-Weiß am 10. Oktober. Rein geht's ins Wochenende am, wir haben es heute schon gesagt, Welthundetag. Und bitte aufpassen, denn während viele glauben, dass Schwanzwedeln immer einen fröhlichen Hund bedeutet, ganz so ist es nicht, denn ein Hund, der kann auch bei Aufregung, Unsicherheit oder Anspannung mit dem Schwanz wedeln. Entscheidend, das ganze Körpersignal, Haltung, Ohren, Gesicht, Bewegung, Geschwindigkeit des Wedelns. Also bitte nicht immer davon ausgehen, dass sich der Hund freut. Musikalisch gibt's gleich von mir die Prinzen.
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0: Rein in den Samstag, rein ins Wochenende mit mehr Musik und mehr Abwechslung. Und vor den Nachrichten um 9 auch noch mit Floy und Soulful Man. Es ist 8.52 Uhr.
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18: Und ich hoffe, das ist mir auch schon gelungen, dieser gute Start. Das war nämlich schon wieder die Morgenwelle auf Radio Grün-Weiß. Gleich kommt Fritz Linner in Auf Du und Du mit seinem heutigen Gast, Gerald Eschenauer. Michi Datschel, mein Name.

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1: Im Studio Alexander Fekonja. Auch wenn das Internet ausfällt, sollen wir zukünftig mit der Karte einkaufen können. Der Kreditkartenanbieter Mastercard führt dazu ab kommenden Jahr eine neue Funktion in der EU und in der Schweiz ein. Sophie Weinhandel.
2: Einkäufe im Supermarkt, an Tankstellen oder in Apotheken sollen auch bargeldlos möglich sein, wenn das Netz ausfällt. Die Zahlung wird dann direkt zwischen Karte und Zahlungsterminal geprüft und mit Chip und PIN getätigt. Wenn die Verbindung wieder funktioniert, wird die Zahlung dann verarbeitet. Voraussetzung ist, dass das Zahlungsterminal Strom hat. Möglich sind Beträge von bis zu 200 Euro. Das Limit legt die jeweilige Bank fest.
1: Neu ausgegebene Mastercards unterstützen die Funktion ab Februar 2027, heißt es vom Konzern. Bis Mai müssen auch alle Zahlungsterminals dafür ausgerüstet sein. Ein schweres Erdbeben der Stärke 7,7 hat Panama erschüttert. Das Zentrum des Bebens war in einem dünn besiedelten Gebiet im Süden Panamas. Es gibt einige Schäden an Gebäuden, aber ersten Meldungen zufolge keine größeren Zerstörungen. Der internationale Flughafen in Panama hat den Betrieb vorsorglich eingestellt. Schon wieder hat sich ein KI-System des Entwicklers Anthropic bei Testläufen selbstständig gemacht. Die Software hat unter anderem einen falschen Hinweis zu einem ungeklärten Mordfall an die Polizei in Philadelphia geschickt und beim US-Außenministerium 20 Visa-Anträge eingereicht. Anthropic hat als Reaktion jetzt den Internetzugang für die Test-KI eingeschränkt. Und James-Bond-Darsteller Daniel Craig ist unter die Pub-Besitzer gegangen. Der 58-Jährige hat sich laut der Londoner Times beim Horse Show in Clerkenwell, nördlich von London, eingekauft. Erst will Craig das Lokal jetzt sanieren, dann hat er vor, auch selbst Freitagabend dort zu sein. Wer sein Nachfolger als 007 wird, soll übrigens Ende des Jahres bekannt werden.
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3: 15 bis 19 Grad werden es heute. Dazu gibt es jetzt oft noch Sonne am Vormittag. Das bleibt aber nicht überall so, denn Wolken, die ziehen von Salzburg kommend immer mehr in die Steiermark. Wenn es dann zuzieht bis Mittag, dann kann auch ein bisschen Regen mit dabei sein. Nur wenige Tropfen schaffen es aber bis in den Süden und Südosten. Da bleibt der heutige Samstag weiterhin oft trocken. Auch morgen am Sonntag dann ein Mix aus Sonne und Wolken. Aber morgen, da wird es schon ab den frühen Vormittagsstunden zwischendurch etwas nass. Es ist also typisches Herbstwetter momentan, auch mit den entsprechenden Temperaturen, der Sonntag mit 13 bis 19 Grad. Aktuell die Werte jetzt am Samstagvormittag 8 Grad in Söding, 7 Grad sind es beim LKH in Rottenmann, 9 Grad am Hauptplatz von Gleisdorf und 7 Grad bei euch in Kapfenberg.
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3: Um 9:03 einmal mit der guten Meldung von der Südautobahn A2 in beiden Richtungen zwischen Bad St. Leonhard und der Back. Da sind wieder im Großriedeltunnel alle Fahrstreifen frei. Der defekte LKW, der ist mittlerweile abgeschleppt. L121, da gibt es eine Sperre heute bis 14 Uhr in Peggau. Der Verkehr wird hier örtlich umgeleitet. Und das ganze Wochenende müssen LKWs großräumig ausweichen, nämlich die über 7,5 Tonner. Das Ortsgebiet von Niederwölz, das ist für diese LKWs nämlich wegen dem Max-Lohn-Markt gesperrt. PKWs werden hier örtlich umgeleitet. Gute und sichere Fahrt.
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5: Einen wunderschönen Samstagvormittag wieder zur Sendung auf Du und Du auf Radio Grün-Weiß. Heute habe ich einen Gast bei mir, der mit Worten sehr gut umgehen kann. Und er geht mit den Worten um wie kaum ein anderer. Einen Mann, der schreibt, philosophiert, hinterfragt und auch manchmal den Finger so ein bisschen in die Wunde legt. Der Schauspieler, Philosoph und Schriftsteller Gerald Eschenauer ist heute mein Gast. Gerald, herzlich willkommen bei mir und einen schönen Vormittag.
6: Ja, vielen Dank für die Einladung. Ich freue mich sehr, dass ich bei Radio Grün-Weiß sein darf und dass wir jetzt in der nächsten Stunde ein wenig plaudern über meine Arbeit und über meine Tätigkeit als Schriftsteller.
5: Sauder, ein Kärntner praktisch, der viel erlebt hat, viel zu erzählen hat und sicher auch die eine oder andere Überraschung für uns bereithält. Ich bin Fritz Linner, schönen Vormittag.
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0: Der Schauspieler, Philosoph und Schriftsteller Gerald Eschenau, heute mein Gast in der Sendung auf Du und Du am Samstagvormittag. Gerald, wenn dich jemand fragt, wer du eigentlich bist, was antwortest du? Schriftsteller, Philosoph, Schauspieler oder einfach ein Kärntner mit viel Geschichten?
1: Ja, das trifft alles auf mich zu. Ich bin einerseits Schriftsteller, andererseits habe ich vor kurzem, naja, es ist auch schon wieder 13 Jahre her, einen Verein gegründet in Kärnten, Buch 13. Und als solcher fördern wir Autorinnen und Autoren. Und dann bin ich als Österreichs erster Labarettist unterwegs. Also das allein schon ist eine Geschichte. Darüber werden wir in dieser Stunde jetzt noch plaudern. Ich komme ja sogar nach Graz. Also wird eine spannende Geschichte werden. Und zurzeit bin ich in erster Linie Schriftsteller. Aber ich habe schon sehr, sehr viel in meinem Leben gemacht. Ich habe einerseits beim Rundfunk gearbeitet. Ich habe andererseits in anderen Bereichen gearbeitet. Ich habe, wie du richtig gesagt hast, Philosophie studiert und es treibt mich dauernd. Dauernd kommen Dinge auf mich zu und es gibt immer wieder was Neues, aber momentan ist es die Literatur.
0: Du bist als jüngstes Kind von 8 Kindern, glaube ich, aufgewachsen. Wie war das damals eigentlich bei euch zu Hause?
1: Ja, das ist eine interessante Geschichte. Also ich habe diese Großfamilie an und für sich nie so richtig erlebt, weil meine älteren Geschwister schon so weit draußen waren, dass ich so einen direkten Kontakt eher zu meinen jüngeren Geschwistern hatte. Aber ich habe sehr schnell meine eigene Welt entdeckt und bin dann auch bald ausgezogen aus einem kleinen Örtchen, aus dem Schutz sozusagen der Eltern und bin dann nach Liebenfels gezogen in Kärnten und dann weiter nach Villach. Villach ist ja die heimliche Hauptstadt von Kärnten und dort bin ich jetzt. Mittlerweile ist es so, dass ich mich erweitert habe. Ich bin jetzt auch in Kroatien, lebe in Kroatien und da schreibe ich jetzt auch anders, weil das Meer, das fordert mich doch.
0: Du hast Liebenfels angesprochen, das ist kurz vor St. Veit, wenn man von Feldkirchen runterkommt. Villach so als besondere Stadt, die habe ich auch lieben gelernt, muss ich ehrlich sagen. Meine ganze Verwandtschaft wohnt ja im Raum Villach. Warst du als Kind eigentlich auch schon jemand, der gerne Geschichten erzählt hat?
1: Fritz, ich war unglaublich schüchtern. Man glaubt das nicht. Das hat sehr, sehr lange gedauert, bis ich aus dem rausgekommen bin. Wahrscheinlich bin ich deswegen zum Rundfunk gegangen damals. Ich wollte so eine Hürde überwinden, aber ich war unglaublich schüchtern. Ich habe ewig gebraucht, bis ich die erste Frau angesprochen habe und dann hat sie sich umgedreht, ist weggegangen. Das hat ein Trauma in mir ausgelöst bis heute. Aber ich habe mich davon erholt und wahrscheinlich ist diese Beobachtungsgabe geblieben, die ich als Schriftsteller einfach habe. Ich setze mich gerne in ein Café, höre den Leuten zu, schau so ein bisschen rein, schaue zwischen den Zeilen und daraus entstehen dann auch meine Werke.
0: Du hast quasi damals den Mädchen den Kopf verdreht, schaust du hin, schaut sie weg quasi, ist dem so gewesen?
1: Ich habe alles versucht, aber ich wurde gar nicht wahrgenommen. Also ich war so unscheinbar, hat sich eh viel nicht geändert daran, aber heute bin ich vielleicht ein wenig offensiver und wenn ich dann auf der Bühne stehe, dann ist es wieder eine andere Art und Weise. Mittlerweile fühle ich mich auch auf der Bühne zu Hause. Es ist etwas sehr, sehr Schönes. Das ist innerhalb der vergangenen, 20 Jahre oder so einfach passiert. Und das sind neue Räume, die ich mir erarbeite, erlebe und daraus entstehen dann auch meine Geschichten.
0: Du hast gesagt, du hast Spaß auf der Bühne. Ich habe Spaß mit der Musik. Peter Kain, passend dazu. It's a real good feeling, okay?
1: Auf jeden Fall. Ich bin glücklich. Peter Kain.
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0: Die Sendung auf Du und Du am Samstagvormittag. Gerald, wir beide haben ja etwas gemeinsam, die Liebe zum Radio quasi. Du hast ja selbst beim Rundfunk gearbeitet, unter anderem auch bei Radio Uno und bei Radio Villach. Da warst du als Sprecher tätig, als Moderator tätig. Da interessiert mich natürlich ganz besonders, wie du diese Zeit eigentlich so erlebt hast. Denn Radio ist ja im Grunde genommen auch Kunst. Man muss mit Worten Bilder in den Köpfen der Menschen erzeugen und entstehen lassen. Wie ist das Gefühl damals gewesen?
1: Fritz, dir als Radiopionier, glaube ich, muss ich nichts erzählen, aber es hat sich schon sehr viel im Radio natürlich getan. Ich komme noch aus einer Zeit, an der wir Platten aufgelegt haben. Wir haben die Turntables im Studio gehabt, haben immer diesen Vorlauf kontrolliert und das war damals eine ganz andere Zeit. Ich bin 1,5-2 Stunden vorher ins Studio marschiert, habe dann die Platten ausgewählt, später dann die CDs und haben mir das Programm selber gemacht. Die Leute wissen das ja größtenteils nicht, dass heute mittlerweile alles über die Playlist und über den PC läuft und alles über Computer. Wir haben alles noch hautnah erlebt und die Schallplatten und natürlich die Covers. Ich kannte jedes Cover, ja, und das heute noch natürlich von den neueren Musikstücken teilweise, die ja überhaupt nur mehr online verfügbar sind. Da kennt man weder Interpret noch sonst irgendetwas. Aber das war schon eine sehr, sehr schöne Zeit. Und gemeinsam in der Früh mit Menschen aufzustehen, ihnen so an der Seite, bei der Seite dabei zu sein in ihrem Leben, das war schon ganz was Besonderes und war eine sehr schöne Zeit.
0: Ja. Wie bist du eigentlich zum Radio gekommen? War das einfach, man hat gesagt, ja, ich möchte Radio machen oder hat dich jemand angesprochen oder wie war das damals bei dir?
1: Ich habe dir erzählt, ich war unglaublich schüchtern und um diese Schüchternheit zu überwinden, habe ich an einem Wettbewerb teilgenommen. Okay. Das war, glaube ich, auf der Klagenfurter Messe seiner Zeit und man musste im öffentlichen Raum Interviews führen. Und ich habe mir damals fast in die Hose gemacht. Es war wirklich, ich war sowas von nervös und habe mich da durchgekämpft und bin aber nur Zweiter geworden. Und da war ich sehr traurig, denn der Erste oder die Erste durfte ins Studio, wurde ins Studio eingeladen, damals noch über die Grenze Italien, in Camporosso, gleich auf der rechten Seite, über die Grenze waren wir im Studio. 3 Wochen später läutet das Telefon und man fragt mich, ob ich nicht dennoch ins Studio kommen möchte. Das war so der Einstieg von mir, als ich seinerzeit meine Rundfunkkarriere sozusagen begonnen habe.
0: Was macht einen wirklich guten Radiomoderator eigentlich aus oder Moderatorin?
1: Was ich heute etwas vermisse in den heutigen Studios, das sind gute Stimmen. Also ich glaube, dass eine gute Stimme einmal Voraussetzung ist, dass man mit den Menschen gemeinsam aufwachen kann, gemeinsam einschlafen kann und ihnen eine Botschaft übergeben kann. Und ich bin manchmal wirklich überrascht, wie miserabel, wenn ich das jetzt so sagen darf, hier die Stimmen auch sind. Man wählt nicht mehr in diesem Bereich und daraus schwindet auch irgendwo das Vertrauensverhältnis, das über die Stimme kommt, auch zu den Menschen.
0: Es ist, glaube ich, auch die Art, wie man den Hörer anspricht. Der Hörer muss den Eindruck haben, man sitzt zu Hause auf der Couch neben ihm und präsentiert halt diese Sendung oder diese Themen, die man heute vorgegeben bekommen hat.
1: Auf jeden Fall. Ich habe seinerzeit die Adventszeit und die Weihnachtszeit habe ich am meisten geliebt. Ich habe dann einfach gesagt, ich habe noch keinen Adventkalender und es hat keine halbe Stunde gedauert, ist die Tür aufgegangen und mein Publikum ist gekommen oder ein Teil und das war wirklich sehr, sehr lebendig.
0: Bevor wir über deinen Moment sprechen, wo du dich eigentlich dem Schreiben gewidmet hast, hätte ich Queen mit The Show Must Go On.
1: Wunderbarer Titel. Queen, die absolut Größten.
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20: Das ist die Sendung auf Du und Du, der Talk auf Radio Grün-Weiß am Samstagvormittag. Heute mein Gast, einer, der auf der einen Seite Schauspieler ist, auf der anderen Seite Philosoph. Das sind zwei Sachen, die du im Grunde genommen studiert hast. Was hat dich damals an diesen beiden Welten eigentlich fasziniert?
21: Es sind wirklich faszinierende Welten. Ich habe, währenddem ich beim Rundfunk war, hatte ich eine Schauspiellehrerin, die uns Sprechtechnik gegeben hat, Hertha Fauland. Und ich kann mich noch gut erinnern, immer wenn sie was gesagt hat, das war für mich so grandios, so faszinierend. Sie hat so gut artikuliert. Und das hat mich so fasziniert, dass ich in die Schauspielschule eingetreten bin und das alles von der Pike an gelernt habe. Und gleichzeitig habe ich mich dann schon mit dem philosophischen Aspekt an der Universität in Klagenfurt auch ein bisschen, natürlich, wenn man in die Werke eintaucht, man liest Texte, dann kommen plötzlich die großen Griechen ja, und Aristoteles und Platon. Und dann bin ich da zweigleisig gefahren. Das eine war die Ausbildung als Theaterschauspieler bzw. Filmschauspieler und das andere war dann das Thema rund um die Philosophie.
20: Du hast ja schon einige Bücher oder zahlreiche Bücher veröffentlicht, darunter Es regnet Liebe, Corinna Carinthia oder Mutationen. Und 2025 war dann der Lyrikband, wir haben es im Vorgespräch ein bisschen angekaut, Erdung. Um was geht's da?
21: Erdung ist mein neuestes Buch, das ist ein Gedichtband, der sich mit schon recht kritisch auch mit der Gesellschaft auseinandersetzt, die immer mehr in den KI-Bereich abgleitet und die der KI den Vorzug zu Menschen gibt. Und dieser Begriff Erdung ist einfach wieder das Zurückholen des Menschen in den Mittelpunkt, was ich mir persönlich wünschen würde, und das ist in Gedichten aufgebaut. Aber ich habe mir die Frage gestellt, gerade vorhin, wie wir geplaudert haben, wie bin ich überhaupt zum Schreiben gekommen? Mhm. Und das hat vor 20 Jahren begonnen, und da habe ich eines der ersten Gedichte geschrieben, das ist so grausam schlecht geworden damals, dass ich gesagt habe, ich werde wahrscheinlich nie mehr Schriftsteller. und als ich es vor 10 Jahren dann vergessen habe, diese innere Blockade, dann sind die Dinge aufgegangen und dann sind die Bücher einfach so rausgekullert. Mhm. Es regnet Liebe, hast du angesprochen, das sind Kurzgeschichten, es scheint Hoffnung oder Irrglaube, es sind meist Beziehungsgeschichten, also Geschichten, wie wir scheitern miteinander. Ja. Also die Dinge, die manchmal nicht so gut funktionieren, und da können sich die Menschen dann wahrscheinlich darin wiederfinden, und wenn man mein Buch in die Hand nimmt, dann wird das eine, das habe ich schon gehabt einmal vielleicht.
20: Ja, da überregt sich eigentlich die Frage, wo du deine Geschichten findest. Also kann man vorstellen, so ein bisschen auf der Straße, ein bisschen im Kaffeehaus oder wo Leute halt zusammenkommen.
21: Vollkommen richtig. Ich sitze für mein Leben gern, und ich werde das jetzt auch hier in Leoben natürlich machen. Ich werde mich dann raussetzen und setze mich hin und beobachte die Menschen. Mhm. Wenn Paare so miteinander, wie sie sich anschauen, ob sie beide das Handy in der Hand haben und nur mehr aufs Handy schauen, dann weiß ich, okay, da ist was im Busch. Oder wenn sie mit den Kindern schimpfen oder so. Das sind für mich alles so Dinge, die sauge ich auf wie ein Schwamm. Wie gehen die Menschen? Was tun sie? Wie bewegen sie sich? Wie schreien sie? Was haben sie zu sagen? Und daraus entstehen dann meine verdichteten Persönlichkeiten, manchmal aus unterschiedlichen Bereichen kommt ein Charakter zusammen, und den baue ich dann ein und der wird dann sozusagen zum Protagonisten einer Geschichte.
20: Gibt es ein Buch von dir, das dir ganz besonders am Herzen liegt? Es gibt ja in der Musik solche Dinge. Wie schaut es da bei dir aus?
21: Es regnet Liebe ist natürlich einerseits vom Titel, das ist auch ganz witzig, wie das entstanden ist. Ich habe gesellschaftskritische Texte geschrieben und meine Verlegerin hat damals zu mir gesagt, du schreib einmal was fürs Herz. Und dann dachte ich mir, naja, es regnet Liebe. Aber wer mich kennt, der weiß, das ist sarkastisch. Das ist schon so ein bisschen, das geht schon ein bisschen tiefer rein. Und da habe ich ein bisschen tiefer geforscht. Und daraus ist dieses Buch entstanden, das auch am besten vom Publikum aufgenommen wird. Also wenn sich jemand für Eschenauer interessiert, dann vielleicht es regnet Liebe als Einstieg.
20: Eigentlich schon lustig, wenn wir zwei uns unterhalten, wie immer die passende Musik dazu ist. Michael Bolton, I Love So Beautiful.
21: Wonderful.
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0: Die Sendung auf Du und Du heute Vormittag mit dem Schriftsteller, Philosophen, würde ich einmal sagen, und mit dem Mann, der mit Worten exzellent umgehen kann. Gerald, du bist nicht nur Schriftsteller, sondern du setzt dich auch dafür ein, dass andere Autorinnen und Autoren auf die Bühne kommen. Wie funktioniert das?
1: Also zuerst, ich habe in meinem Leben so viel Glücksmomente erlebt, in der Kultur, in allen Bereichen, in denen ich gearbeitet habe, dass es mir ein Anliegen ist, auch etwas zurückzugeben. Und wir leben schon in einer Zeit, in der wir sehr gerne viel nehmen, aber nichts zurückgeben. Und das war damals auch einer der Gründe, dass ich einen Verein in Kärnten gegründet habe, von Villach aus, den Verein Buch 13. Der Name kommt aus dem Gründungsjahr 2013, haben wir ihn gegründet. Also wir haben heuer 13 Jahre Buch 13 gefeiert, wunderbar.
0: Lauter 13, das will nur einer sagen, ist also keine Glückszahl.
1: Du, das ist überhaupt bei mir ganz spektakulär. Wenn ich im Hotel nächtige, was habe ich für Nummer? 13, 513, 213, es kommt überall 13 vor. Ich lebe auch an der Adresse 13, Gerbergasse 13, also verfolgt mich permanent, ja. Und ich habe diesen Verein gegründet und der Verein hat als Ziel einerseits Veranstaltungen zu organisieren. Wir organisieren in der Öffentlichkeit Kultur- und Literaturveranstaltungen, andererseits auch zu vernetzen, Autorinnen, Autoren, Verlage und Veranstalter. Und das ist mittlerweile wirklich auch zu einer meiner Leidenschaften geworden. Regelmäßig sind wir unterwegs bei Kulturveranstaltungen zum Beispiel. Wir machen auch Kulturreisen an die obere Adria. Es macht einfach Spaß, nicht nur meine eigene Literatur auf die Bühne zu bringen, sondern auch Kolleginnen und Kollegen zuzuhören.
0: Lesen die Menschen deiner Meinung nach heute weniger als früher oder einfach anders?
1: Ich glaube, dass es eine sehr unterschiedliche gesellschaftliche Schicht gibt. Wenn man über die Eltern damit konfrontiert wurde, wenn einem vorgelesen wurde, wenn Fantasieschlösser gebaut wurden über Bücher, dann ist das auch in späteren Jahren kein Problem. Und wenn man sich nur mehr auf das Display des Handys stützt und nur mehr auf das Handy und nur mehr drüber wischt, da wäre, liebe Freundin, die hat mir eine sehr schöne Story erzählt, die hat ein Buch aufgeschlagen und hat darüber gewischt, über das Buch, weil sie gedacht hat, das ist ein Handy mittlerweile. Also wir haben echt schon wilde Entwicklungen in unserem Leben.
0: Was müsste eigentlich passieren, damit die Literatur wieder stärker im Alltag der Menschen so ankommt?
1: In erster Linie danke ich jetzt einmal Radio Grün-Weiß, dass wir hier dieses Gespräch führen, weil genau das ist eines der Probleme. Wir merken momentan sehr, sehr stark, dass Medien auch unter Zugzwang und unter Druck kommen und Kultur Veröffentlichung einfach verweigern beispielsweise. Da gibt es immer wieder diese Probleme, dass man Werbungen schalten sollte, damit Kultur gebracht wird. Früher war das ein Allgemeingut und es war ein Mehrwert, der für die Menschen interessant war. Heute sagt man, wenn ihr euch das nicht leisten könnt, kommt ihr in der Öffentlichkeit nicht mehr vor. Und dieses Nicht-Vorkommen ist der Tod für Literatur, für jede Art von Kultur. Das ist für uns natürlich ein großes Problem. Dem setzen wir uns entgegen mit Veranstaltungen, die wir immer wieder machen und da bin ich sehr stabil und auch beharrlich, wenn es sein muss.
0: Musik aus Italien habe ich jetzt Adriano Celentano mit Soli am Samstagvormittag.
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0: Die Sendung machst du und du am Samstagvormittag. Gerald, es ist kaum zu glauben, wie schnell das eigentlich die Zeit vergeht. Wir haben jetzt noch knapp 20 Minuten bis ans Ende der Sendung. Aber es geht um den Menschen einmal. Ich möchte ein paar Sachen von dir erfahren. Gerald, was beschäftigt dich an unserer Gesellschaft momentan am meisten?
1: Also eines meiner Themen ist sicher die Naturvernichtung teilweise. Ich bin ein erklärter Baumfreund. Mhm. Und immer wenn irgendwo ein Baum umgesäbelt wird, dann bricht mir das fast das Herz. Ja, ich komme da nicht weiter. Also die Natur ist mir schon sehr, sehr wichtig, weil ich der Meinung bin, wenn man in die Natur rausschaut, das Auge erholt sich. Ja, es ist ein Verbündeter für uns und manchmal habe ich das Gefühl, diese Verbundenheit wird vom Menschen ignoriert oder direkt abgelehnt. Das ist etwas, das mit dem kann ich einfach nicht. Ich brauche die Natur, ich brauche die Bäume. Ich bin total glücklich, wenn irgendwo neben mir große alte Bäume sind. Und das ist das Erste, was ich mir anschaue. Mhm. Und Villach ist sie da auch beispielgebend. Wir haben ja jetzt innerhalb der Stadt in Villach die ersten Bäume aufgestellt. Aber das ist schon sehr marketingtechnisch, das Ganze. Mhm. Und ich liebe halt einfach, wenn der Baum hier stehen darf, am besten ungeschnitten. Ja, also keine Äste weg in natura. Das ist etwas, das hat es mir sehr, sehr angetan und ich glaube auch zu wissen, woher das kommt, weil meine Mutter eine Naturliebhaberin war. Wir haben alle möglichen Tiere gehabt. Ich bin mit einem Reh aufgewachsen.
0: Mhm. Ja, schön.
1: Und da gibt es eine ganz liebe Story. Mein Vater wollte dann, als das Reh größer wurde, wollte das Reh aussetzen und ist in den Wald marschiert mit diesem Reh und ist dann nach Hause gelaufen. Und als mein Vater zu Hause war, ist das Reh schon im Garten gestanden und hat ihn angeschaut. Also das, da irgendwas aussetzen, das geht nicht. Das war amüsant.
0: Hast du manchmal das Gefühl, dass die Menschen verlernt haben, einander wirklich zuzuhören?
1: Ich denke, dass ganz vieles verkürzt wird und wurde. Also die Art, wie wir miteinander umgehen, ist eine sehr, sehr kurze geworden. Auch die Sprechzeit ist eine sehr kurze. Das kann man sogar bei den Medien feststellen, dass die Dinge immer schneller gehen und die Beiträge immer kürzer werden. Also wir legen an Geschwindigkeit zu. Aber auch hier bin ich wieder bei dem Tempo mit KI zu konkurrieren. Das ist absurd. Wir dürfen uns die Ruhe wieder zurückholen, gemütlich ein Gläschen in die Hand nehmen, gute Musik hören und das ist, glaube ich, ein ganz wichtiger Faktor.
0: Ich habe da kurze Fragen, daher auch kurze Antworten. Kaffee oder ein gutes Glas Wein?
1: Beides, Kaffee.
0: Kärnten oder Kroatien?
1: Schwierig, schwierig. Beides Liebe, Liebe, ja.
0: Ein gutes Buch oder ein guter Film?
1: Ich muss immer auf beides reflektieren. Ich habe sowohl das eine als auch das andere. Ich liebe Bücher und auch Filme. Ich bin ein absoluter Cineast-Freund.
0: Schreiben oder auf einer Bühne stehen?
1: Das eine geht ohne das andere bei mir nicht. Ich brauche beides. Ja, zuerst wird geschrieben. Das ist so ambivalent. Ich sehe, auf der einen Seite schreibe ich meine Texte und dann kommt die Zeit, wo die öffentliche oder öffentliche Bereich wieder passiert und dann liebe ich es, auf der Bühne zu stehen.
0: Wenn du dein Leben in einem einzigen Satz beschreiben müsstest, wie würde der Satz lauten?
1: Ich bin ein Liebender.
0: Wunderbar. Schauen wir auf die nächste Musik. Hat nichts mit Liebe zu tun, ist Udo Jürgens ein ehrenwertes Haus.
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0: schön, dass ihr den Samstagnachmittag mit mir, Karin Feiler und Radio Grün-Weiß verbringt. Ein bisschen Musik geht sich in dieser Stunde auf alle Fälle noch aus. Freut euch gleich auf Eloy de Jong.
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1: Im Studio Alexander Fekonja. Wenn der Urlaub wegen Regenwetter buchstäblich ins Wasser fällt, kann man sich bei der Buchungsplattform Airbnb künftig Geld zurückholen. Die Plattform führt eine Wetterschutzversicherung ein. Mehr von Sophie Weinhandl.
2: Wenn der Niederschlag an einem Tag eine bestimmte Schwelle überschreitet, gibt es automatisch Geld zurück. Die Gäste werden dann bei Regen während ihres Aufenthalts benachrichtigt, wenn sie Anspruch auf Auszahlung haben. Der Betrag kann zwischen 50 und 1.000 Euro pro Tag liegen, je nach Versicherungszertifikat. Gemessen wird der Niederschlag mit unabhängigen Satellitendaten. Airbnb kostet der Wetterschutz knapp 5% des Reisepreises, er ist aber mit maximal 10% gedeckelt.
1: Gäste aus Österreich und mehreren anderen EU-Ländern können die Versicherung beim Buchen einer Unterkunft hinzufügen. In der Türkei soll es ab 1. November ein Social-Media-Verbot für Kinder unter 15 Jahren geben. Das türkische Parlament hat das Gesetz bereits beschlossen. Menschenrechtsgruppen in der Türkei beklagen unterdessen eine Einschränkung der Meinungsfreiheit für Medien, die Opposition und LGBTQ-Personen. In den letzten Wochen wurden nämlich zahlreiche Konten in Online-Netzwerken blockiert. Die Ticketsteuer an österreichischen Flughäfen macht dem Flughafen Wien immer mehr zu schaffen. Im ersten Halbjahr hat der Airport spürbar Passagiere verloren. Wegen der hohen Kosten wandern immer mehr Billig-Airlines ins deutlich günstigere Bratislava ab, heißt es vom Flughafenvorstand, der ein Ende der Flugabgabe will. Aus dem Tourismusstaatssekretariat heißt es dazu, dass man sich eine Steuersenkung jetzt genauer anschauen will. Ein Streit um gerade einmal 40 Cent ist am Wiener Praterstern völlig ausgeartet. Die Polizei hat dort beobachtet, wie ein Betrunkener mit 3 Promille im Blut und einem Messer herumgefuchtelt hat, nachdem er einem Mann die Münzen abgenommen hat. Die Beamten haben dann gleich beide festgenommen, weil die Polizei auch nach dem Opfer schon gesucht hat.
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1: Der heutige Samstag geht im ganzen Land ziemlich trüb und vereinzelt mit Regen zu Ende. Je später es wird, desto mehr lassen die Schauer aber nach. Vor allem im Laufe der Nacht wird der Regen weniger. Morgen Sonntag erwartet uns dann aber wieder ein recht wechselhafter Mix aus Sonne, Wolken und einzelnen Regenschauern. Bei lebhaftem Westwind klettern die Temperaturen aber noch einmal auf bis zu 20 Grad.
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4: Egal ob DTM, MotoGP oder Formel 1, am Red Bull Ring in Spielberg hat es heuer schon einige publikumswirksame Veranstaltungen gegeben. In dieser Stunde ziehen wir mit Ringmanager Thomas Überall einmal Bilanz, jetzt aber mal mehr Musik und mehr Abwechslung. Schönen Samstagnachmittag.
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0: Also Cher geht eigentlich immer. Natürlich darf sie auch im Feelgood-Wochenende auf Radio Grün-Weiß nicht fehlen. Mit DTM, Formel 1, Red Bull Ring Classics und MotoGP hat es am Red Bull Ring auch heuer 4 publikumswirksame Rennsport-Großveranstaltungen gegeben. General Ring Manager Thomas Überall zieht einmal Bilanz.
1: Also wir freuen uns über dieses abgelaufene Jahr. Erstens hat einmal der Wettergott mitgespielt. Ja, wir haben, wenn wir unsere 4 Highlights nehmen, DTM, Formel 1, Red Bull Ring Classics, die MotoGP, das Wetter hat immer mitgespielt. Ja, da dürfen wir uns nicht beklagen. Hoffentlich kommt das nicht irgendwann einmal zurück. Aber das war großartig. Und auch die Bilanz DTM war besser als wie im letzten Jahr. Formel 1 war sensationell. Red Bull Ring Classics war besser wie im letzten Jahr. Und die MotoGP hinken wir jetzt ein bisschen hinterher. Ist aber Motivation und Anspruch für uns hier wieder zu verbessern.
0: Also alle Großveranstaltungen des heurigen Jahres wird es auch im nächsten Jahr wieder geben.
1: Ich werde es alle wieder geben, genau. 3 Daten stehen schon fest. Also das ist die DTM wieder im April als Auftakt. Was uns sehr freut, die Formel 1 vom 9. bis zum 11. Juli. Die Red Bull Ring Classics, da wissen wir noch nicht genau. Da sind wir noch ein bisschen mit den Serien im Austausch, wo es am besten ist und was dann auch mit uns dazu passt. Also wird irgendwo dazwischen sein. Und die MotoGP wird eben nächstes Jahr am letzten August-Wochenende hier stattfinden.
0: In Blickrichtung kommendes Jahr werden am Red Bull Ring 25 Millionen Euro investiert. Eigentümer Marc Mateschitz hat bereits die umfassende Erweiterung des Formel 1 Boxengebäudes gestartet. Durch das Großprojekt entsteht über dem bestehenden ersten Obergeschoss auf einer Länge von etwa 250 Metern eine überdachte und voll verglaste Dachterrasse. Damit wird eine dauerhafte Lösung für den VIP-Bereich geschafft.

0: passiert, wenn sich eine Boyband der 90er Jahre mit einem Kinderstar der späten 70er zusammentun? Dann kommt dieser Song raus. When your heart cries, your body's like gone. Take That haben sich nämlich Michael Patrick Kelly geschnappt und den Song Feel My Love aufgenommen und den hört ihr gleich.
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Montagnachmittag. Eigentlich eine ziemlich geniale Erfindung. Die Arbeitswoche ist geschafft, der Montag noch weit weg und man hat plötzlich wieder Zeit für die wichtigen Dinge im Leben. Zum Beispiel für einen Kaffee, einen Spaziergang, ein gutes Essen oder einfach dafür, einmal gar nichts zu tun. Und falls ihr gerade noch überlegt, was ihr mit eurem Nachmittag anfangen sollt, macht irgendetwas, das euch gut tut. Das ist schließlich das Feel-Good-Wochenende auf Radio Grün-Weiß.

Nach langer Zeit habe ich wieder einmal einen Film gestreamt auf Netflix. Es war letzte Woche, Samstag. Und mir ist da der Film Voicemails for Isabel vorgeschlagen worden. Und der Song, der darin gespielt worden ist, hat mich echt wieder so richtig geflasht. Robins Song, Dancing on My Own, dient da als zentrales musikalisches Thema und emotionaler Anker im Film. Es ist nämlich der absolute Lieblingssong der beiden Hauptprotagonisten, Jill und Isabel. Und jetzt auf Radio Grün-Weiß habe ich genau diesen Song für euch. Ich glaube, der wird euch am Samstagnachmittag noch einmal so richtig viel Motivation bringen. Viel Spaß.

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1: Falls ihr heute eigentlich etwas erledigen wolltet und stattdessen gerade gemütlich sitzt, kein schlechtes Gewissen, nicht jede freie Stunde muss produktiv sein. Wir müssen nicht ständig irgendetwas abhaken, erledigen oder verbessern. Manchmal ist, ich habe heute einfach einen gemütlichen Nachmittag gehabt, schon ein ziemlich guter Plan. Und noch besser wird der Samstag natürlich mit Musik auf Radio Grün-Weiß. Die gibt's nach einer klitzekleinen Pause und in der nächsten Stunde wartet wieder der Aha-Moment zum Mitnehmen auf euch.
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1: Im Studio Alexander Fekonja. Heute ist Welttag der psychischen Gesundheit. Ein Thema, das auch für viele Jugendliche in Österreich eine große Rolle spielt und immer wichtiger wird. Der 20-jährige Klagenfurter Michael Grieser ist seit kurzem Mitglied des UNICEF-Gremiums für mentale Gesundheit. Er bringt dort als einer von 16 jungen Menschen die österreichischen Perspektiven zum Thema ein. Die Jugend mitreden lassen ist da einer der ganz großen Wünsche.
2: Sowohl bei der Wehrpflichtreform als auch beim Social-Media-Verbot, was die zwei großen Themen die letzten zwei Jahre waren, ist die Jugend, wenn dann nur beratend am Tisch gesessen. Und natürlich sind das Themen, die uns als Gesellschaft gemeinsam treffen, aber man kann nicht leugnen, dass die Jugend dazu einen ganz besonderen Bezug hat. Um die besten Lösungen zu schaffen, muss man zum Schluss einfach Jugendliche mit an den Tisch holen. Da kann man nicht ohne die Jugend arbeiten.
1: Die Tatsache, dass die Gesellschaft immer weiter auseinanderdriftet und die Angst vor Kriegen belastet die jungen Menschen in Österreich sehr, sagt Grieser. Beim EU-Budget für die Jahre ab 2028 bis 2034 gibt es einen neuen Vorschlag vom irischen Ratsvorsitz. Es soll von 2 auf rund 1,8 Billionen Euro abgespeckt werden. Gespart werden soll vor allem bei der Außenpolitik und der Verwaltung, während die Bauern weiter das gleiche Geld bekommen sollen. Für Europaministerin Bauer nicht genug. Sie will, dass noch einmal nachgebessert wird. Bei der NEOS-Mitgliederversammlung in Linz hat Parteichefin Meindl-Reisinger heute ihre Regierungsarbeit verteidigt und beworben. Gegen die Koalitionspartner ÖVP und SPÖ hat sie dabei aber auch scharf geschossen und die geplante Paketsteuer als echten Murks bezeichnet, die überdacht gehöre. Ein neuer Parteivorsitz wird bei der Versammlung heute übrigens nicht gewählt. Das passiert erst wieder im kommenden Jahr. Und einen kuriosen Polizeieinsatz hat es in Wels gegeben. Die Beamten haben dort einen betrunkenen Radfahrer angehalten. Den Alkotest hat der Mann aber verweigert. Stattdessen hat er vor den Augen der Polizisten gleich zweimal aus einer Flasche Kräuterbitter getrunken und ist einfach weitergefahren. Die Beamten haben sein Fahrrad schließlich gesichert und den Mann angezeigt.
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1: Der heutige Samstag geht im ganzen Land ziemlich trüb und vereinzelt mit Regen zu Ende. Je später es wird, desto mehr lassen die Schauer aber nach. Vor allem im Laufe der Nacht wird der Regen weniger. Morgen Sonntag erwartet uns dann aber wieder ein recht wechselhafter Mix aus Sonne, Wolken und einzelnen Regenschauern. Bei lebhaftem Westwind klettern die Temperaturen aber noch einmal auf bis zu 20 Grad.
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4: Wie viel Fried kann eigentlich in einer Band stecken? Ich würde mal sagen 3/5. Bei den Nockies gibt es nämlich einen Gottfried, einen Wilfried und auch einen Siegfried. Die erfolgreichste Schlagerband Österreichs gibt es in dieser Stunde musikalisch für euch. Und einfach mal was Gutes steht auch wieder am Programm. Gehen wir es gemeinsam an. Freut mich, dass ihr mit dabei seid.
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Und wie versprochen, gibt's jetzt hier auf Radio Grün-Weiß mehr Musik und mehr Schlager in Form der Gnocchis. Und ich habe ja schon gesagt, die Gnocchis bestehen aus Gottfried, Wilfried und Siegfried, aber natürlich fehlen da noch zwei, und zwar Thomas und Markus. Viel Spaß hier auf Radio Grün-Weiß mit

Oktober zeigt uns gerade wieder, dass der Sommer endgültig Geschichte ist. Die Luft ist frischer, die Sonne steht schon tiefer und am Nachmittag merkt man, der Herbst ist da. Aber auch das hat seinen Reiz. Wie ich finde, vielleicht ist heute genau der richtige Tag für einen Spaziergang durch buntes Laub, danach eine heiße Tasse Tee und irgendwo im Hintergrund läuft gute Musik. Und für den letzten Punkt sind wir hier auf Radio Grün-Weiß zuständig.

0: Und ums Thema wunderschön geht's gleich auch musikalisch wieder weiter.
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0: Nathalie Holzner mit wunderschön habe ich nämlich gleich für euch in meiner Playlist.
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Heute ist ja Welthundetag und von Hunden können wir übrigens noch einiges lernen. Wenn sie Hunger haben, essen sie. Wenn sie müde sind, schlafen sie. Wenn sie jemanden mögen, zeigen sie es. Und wenn sie sich freuen, dann freuen sie sich so richtig. Wir Menschen machen aus all diesen Dingen manchmal eine Wissenschaft. Vielleicht wäre ein bisschen Hundelogik im Alltag gar nicht so schlecht. Weniger überlegen, mehr leben und vor allem auch mehr Radio Grün-Weiß hören. Schönen Samstag.

Welthundetag und ich habe jetzt die ersten zwei spannenden Hundefakten für euch hier auf Radio Grün-Weiß. Hunde können unsere Stimmung riechen. Hunde können über Gerüche Veränderungen wahrnehmen, die mit unserem Stresslevel zusammenhängen. Deshalb reagieren manche Hunde besonders aufmerksam, wenn ihr Mensch angespannt oder aufgeregt ist. Und Hunde haben ein erstaunliches Zeitgefühl, aber nicht so, wie wir denken. Sie lesen nicht einfach die Uhr, sie orientieren sich unter anderem an Routinen, Lichtverhältnissen und Gerüchen. Deshalb wissen viele Hunde erstaunlich genau, wann Frauen oder Herren normalerweise nach Hause.

0: Und wir sind nicht nur am Leben, wir sind auch mittendrin im Feelgood-Wochenende hier auf Radio Grünweiß. Schön, dass ihr
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0: Wer jeden Tag liest, der stärkt das Gehirn, baut Stress ab und kann laut Studien sogar seine Lebenserwartung steigern. Zahlt sich also aus und so eine gute Angewohnheit wie etwa das tägliche Lesen sollte auch belohnt werden? Das hat man sich zumindest in Singapur gedacht, Marlene Baumgartner.
2: Genau, dort gibt's jetzt nämlich tatsächlich Geld fürs Lesen. Die Regierung hat gemeinsam mit dem National Library Board dazu eine neue Kampagne gestartet. Das Ganze funktioniert so. Nach 15 Minuten Lesen trägt man die Session in eine App ein und bekommt dafür 20 virtuelle Coins, die man später dann zu echtem Geld machen kann. Kontrolliert wird das nicht, es funktioniert wirklich auf einer Vertrauensbasis.
0: Okay, wow. Echt spannend, aber als richtiger Nebenverdienst reicht es wahrscheinlich nicht, oder?
2: Nein, also reich wird man davon wirklich nicht. Man kann täglich nur eine Lesesession eintragen und bekommt ja auch nur 20 Coins. Wer 1000 Coins gesammelt hat, kann diese in einen echten Singapur-Dollar umwandeln. Das sind etwa 70 Cent. Also es geht wohl doch weniger ums Geld verdienen, sondern vielmehr um einen psychologischen Ansporn. Die Regierung will die Bevölkerung damit einfach nur motivieren, täglich zum Buch statt zum Smartphone zu greifen, weil stundenlanges Scrollen und zu viel Zeit vor den Bildschirmen einfach nicht gut für uns ist.
0: Ja, das stimmt. Also bei uns gibt's kein Geld für gute Gewohnheiten, aber vielleicht ist jetzt der eine oder andere trotzdem motiviert, das Feelgood-Wochenende auch mit einem Buch zu verbringen.
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0: Ein bisschen Musik geht sich in dieser Stunde hier im Feelgood-Wochenende auf Radio Grün-Weiß noch aus. Jetzt machen wir aber mal eine kurze Verschnaufpause und dann gibt es in der nächsten Stunde noch weitere spannende Hundefakten.
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1: Im Studio Alexander Fekonja. In Salzburg haben Telefonbetrüger in dieser Woche insgesamt über 64.000 Euro ergaunert. Einer Unternehmerin aus dem Pinzgau haben sie knapp 20.000 Euro abgenommen, einem Mann aus dem Flachgau rund 44.500 Euro. Sie haben sich als falsche Bankmitarbeiter ausgegeben und die beiden Opfer dazu gebracht, Überweisungen freizugeben. Um vor solchen Maschen zu warnen, läuft aktuell österreichweit die Aktion 10 Tage gegen Phishing. Allein heuer haben nämlich bereits über 5.000 Österreicherinnen und Österreicher durch Phishing-Betrug insgesamt 19 Millionen Euro verloren. Bei der NEOS-Mitgliederversammlung in Linz hat Parteichefin Meindl-Reisinger heute ihre Regierungsarbeit verteidigt und beworben. Gegen die Koalitionspartner ÖVP und SPÖ hat sie dabei aber auch scharf geschossen und die geplante Paketsteuer als echten Murks bezeichnet, die überdacht gehöre. Ein neuer Parteivorsitz wird bei der Versammlung heute übrigens nicht gewählt. Das passiert erst wieder im kommenden Jahr. In New York sind wieder hunderte Menschen gegen die US-Einwanderungsbehörde ICE auf die Straße gegangen. Auslöser ist ein Vorfall, bei dem ICE-Beamte einen Mann im Auto vor den Augen seines 5-jährigen Kindes angeschossen haben. Der New Yorker Bürgermeister Mamdani verlangt den Abzug der ICE-Beamten. Das Heimatschutzministerium verteidigt den Einsatz und verweist auf die Vorstrafen des Mannes. Und der vergangene heiße Sommer und die Dürre in Italien könnten die Preise für weiße Trüffel explodieren lassen. Sie dürften auf bis zu 500 Euro pro 100 Gramm klettern, berichten italienische Medien. Zum Erntestart haben die Trüffelsucher heuer bisher kaum etwas gefunden. Experten raten deshalb, mit dem Kauf noch zu warten, bis der Herbstregen die Ernte hoffentlich rettet.
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